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0: dass es schließlich doch gelungen ist in Russland, ist auf den Umstand zurückzuführen, dass sich das Volk nicht beirren ließ und dass sich die Arbeiter und Bauern massenhaft an der Revolution beteiligten. Als Beispiel für die Beteiligung des Volkes bringen wir die Geschichte vom finnischen Lokomotivführer Jalava, der Lenin im Oktober 1917 von Finnland nach Petersburg geschmuggelt hat.
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0: Dies ist die Geschichte vom Baggerführer Willibald.
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0: Vielen Dank. Der nächste Song heißt Che Guevara. Aber es geht nicht, worum ihr denkt. Sein Lied, eigentlich ist es ein Lied über ein Feuerzeug.
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0: Jetzt muss ich doch mal kurz fragen, Entschuldigung. Verstehen Sie alle Französisch? Ja, wenn nicht, ist ja Quatsch. Also, dann können wir es auch lassen eigentlich. Nee, sonst pass auf. Ich habe eine Idee. Les gens, je ne comprennent pas.
1: Et maintenant?
0: Ja, wir könnten es vielleicht noch mal singen und ich übersetze den Text simultan auf Deutsch. Ja, so machen wir das, genau. Ja. Nous commençons encore une fois au début et je vais traduire en allemand. Encore une fois, au début.

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0: Er stiftete das Friedrich-Flick-Gymnasium. Dem Altenheim Salem stiftete er 1 Million. Den Nazis 7,65 Millionen. Er spendete eine Kirchenorgel für Kreuztal. Himmler holte sich persönlich bei ihm die Wahlspende ab. 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Er zeigte sich sogar Künstlern gegenüber großzügig. Und an der Börse nannte man ihn den Geier.
1: Liebe Familie Flick, meine Damen und Herren, mein bester väterlicher Freund ist nicht mehr. 2 Jahrzehnte hat er mich persönlich aus seiner großen geistigen Kraft schöpfen lassen, mir seinen Rat gegeben und durch mich dann der deutschen Industrie. Mir ist es auch im Namen aller seiner Freunde ein ganz besonderes Anliegen, heute ihm das menschliche Bild Friedrich Flick zu zeichnen. Die Natur war ihm bis in seine letzten Tage immer das schönste Erlebnis. Friedrich Flick war stets um das Wohl und das Wehe seiner Familie sehr besorgt. Als Sohn eines Landwirts ist er seine Siegerländerheimat bis in sein hohes Alter treu geblieben. Alle, die mit ihm befreundet waren, sprachen nur vom alten Herrn.
2: Kaum war der Geier tot, da beeilte man sich schon zu versichern, dass er vom Schnabel bis zur Kralle ein Mensch gewesen sei.
1: Er ist von uns gegangen. Hierfür schulden wir alle herzlichen Dank.

0: Friedel Flick war in seiner Veranlagung der echte Sohn seines Vaters.
1: Der uns teure Tode war Unternehmer, weil er Unternehmer sein musste.
2: Einem Architekten gleich schuf er sein Lebenswerk.
3: Es ist in diesem Sinne, dass ich an dieser Stelle meinen Dank, meiner Verehrung ausdrücke, wie ich überzeugt bin, Sie alle mit mir.
2: Der Unternehmer Friedrich Flick hat immer wieder neue Fortschrittsquellen erschlossen, die allen zugute gekommen sind.
4: Wir lesen gemeinsam Marx, Kapital, erstes Buch.
5: Das Kapital hat einen Horror vor Abwesenheit von Profit.
2: Kühn auf Fortschrittlichkeit und Risikostreuung konzipiert.
5: Mit entsprechendem Profit wird Kapital kühn.
2: Aufgebaut durch Intuition und Arbeit des guten Unternehmers, der weiß, wo die Entwicklungschancen liegen.
5: 10% sicher und man kann es überall anwenden.
2: Ihm eigen war die Unbeirrbarkeit, Ziele zu setzen und nicht mehr aufzugeben.
5: 20%, es wird lebhaft. 50%, positiv waghalsig.
2: Große Ziele erfordern freilich mutige Zeitvorstellungen, einen langen Atem.
5: Für 100% stampft es alle menschlichen Gesetze unter seinem Fuß.
2: Das Eisen, von dem er seinen Ausgang nahm, prägte auch im Wortsinn seine Leistung.
5: 300% und es existiert kein Verbrechen, das es nicht riskiert.
2: Sein Name bleibt mit der Geschichte der deutschen Eisen- und Stahlindustrie verbunden.
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Unmittelbar nach der Wiedervereinigung 1990 gab es in Deutschland einen irren Schub von neonazistischem Gedankengut. Die Nazis flammten in einer üblen Art und Weise wieder auf. Rostock, Hoyerswerda, Solingen, die brennenden Häuser, wir haben alle diese Bilder noch im Kopf. Das war eine Zeit, in der wir versucht haben, unsere Empörung auszudrücken. Wir haben damals ein Lied geschrieben, das textlich vielleicht ein bisschen hilflos war, aber es hat zu seiner Zeit einfach diesen verzweifelten Versuch gegeben, sich irgendwie auszudrücken. Dieses Lied heißt Willkommen in Deutschland. Das ist nie ein großer Hit geworden, aber es hat fürs Motto des heutigen Abends gereicht und das würden wir Ihnen gerne vorstellen.

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Okay, sei lieb. Schenkst mir Zigaretten? Danke schön. Pass einmal auf. Jetzt werde ich dir was sagen. Ganz ehrlich, ganz brutal. Also für mich ist der, ich meine, ich kenne ihn nicht, aber für mich ist der Kerl ein Schwein. Jawohl, ein Schwein. Nicht deswegen, weil er dich sitzen lassen hat. Na, das kommt vor. Das habe ich auch schon gemacht mit viel Weiber. Frag die Brigitte. Na, nicht deswegen. Sondern weil er überhaupt angefangen hat mit dir. Verstehst du mich? Was? Geliebt habt ihr euch? Das hören wir doch nichts erst. Weißt denn du überhaupt, was wahre Liebe ist? Weißt du das wirklich? Ja. Vielleicht hast du recht. Vielleicht habe ich wirklich, wie hast du gesagt, zu wenig Einfühlungsvermögen. Ich sag ja, die Brigitte müsste da sein. Die hat sicher mehr Einfühlungsvermögen. Ich verstehe dich nicht. Ich verstehe dich wirklich nicht. Du bist jung, du schaust gut aus, die Brigitte sagt das oft. Warum lachst du? Na, wenigstens lachst du wieder, pass auf, da muss ich dir gleich einen Witz erzählen. Also, hoch zu. Da fangen zwei schwule Missionare im Urwald den Tarzan und... Den kennst du schon? Der ist blöd? Also, ich hab sehr gelacht. Hat der dein Haber einen besseren Witz erzählt? Jetzt wein doch nicht schon wieder, gerade hast du noch gelacht. Wein ein Lachen. Erst du bist ja richtig hysterisch, bist ja du. Wo bleibt denn der Trampel? Na, die kann was erleben, wenn's heimkommt, wirklich. Wie? Du willst gehen? Ja, aber warum denn auf einmal? Ich war doch, du willst ein bisschen reden, willst dir ein bisschen aussprechen. Ja, wisst. Okay, sei lieb, bevor du gehst, lasst mir nur Zigaretten da. Ach, das ganze Backel, das war aber nicht notwendig gewesen. Danke dir schön. Ja, ist eh klar, ich lass schick grüßen, klar. Ja, und du, gell, wenn du was brauchst, rufst du an. Du siehst, ich bin immer für dich da, gell? Alles dann. Servus, Herbert. Und hör auf zum Warnen.

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Willi, jetzt, wo ich dich so da liegen sehe, so weit weg hinter der Glasscheibe, genau ein Leben so weit weg, dann denke ich mir doch, es hat wohl so kommen müssen. Ich glaube, weil du hast es so wollen, Willi. Angefangen hat das als 67. Weißt du das noch? Alle zwei sind wir mitgelaufen für die Freiheit und für den Frieden. Mit großen Augen und blärt haben wir: Bürger, lasst das Glotzen sein, kommt herunter, reiht euch ein. Und du warst halt immer ein Dreh weiter wie wir. Immer ein bisschen wilder und immer ein bisschen ehrlicher. Wir haben sie ja nicht so angewöhnt, Willi. Und du hast damals schon gesagt: Freiheit, Wecker. Freiheit, das heißt, keine Angst haben vor nix und niemands. Doch seien wir ehrlicher, ein bisschen ein laues Gefühl haben wir schon gehabt damals. Wegen den ganzen Gläsen, die einfach mitgelaufen sind, weil es aufgeht, wegen den Sonntagnachmittagsrevolution. Daheim der Freundin und ein Neihahn, wenn es einen anderen anschaut, aber über die bürgerliche Moral herziehen. Ja, ja, die gleichen, Willi, die gleichen, die jetzt ganz brav das Mai halten, weil es einer sonst nass reingeht. Und du hast damals schon gesagt, lang halte das nicht aus. Lang halte das nicht aus, da ist mir zu viel Mode dabei. Wenn schon die Schickeria ihren Porsche gegen 2CV umtauscht, dann muss irgendwas faul sein an der großen Revolution bei. Mitlaufen ohne Denker, das kann halt nicht gut sein. Auch nicht für eine gute Sache.

Dann hast du plötzlich mit dem Schlucker angefangen. Mit dem Saufen und ich glaube, ein bisschen aufgeben hast du damals schon. Ich verstehe dich. Das ist ja kein Wunder, wenn man bedenkt, was alles geworden ist aus den großen Kämpfern. Heute denken sie ja schon mit 17 an die Rente. Und die Madeln schütteln weise den Kopf. Wenn die Mutter ihr Mohr zeig ich mir endlich und sagt, mach doch deinen Krampf verloren, alter Depp, dann sagen sie, nein, Mama, um Gottes Willen, so geht doch das nicht mehr. Trotzdem will ich, man muss weiter kämpfen bis zum Umfallen, auch wenn die ganze Welt einen Arsch offen hat oder gerade deswegen. Und dann, irgendwann, hast du angefangen, die echten Leute zu suchen. Die, wo nicht dauernd ja, ihr Lehrer sang. Da hinten am Viktualienmarkt und am Bahnhofsekt. Ich hab dich gewarnt. Echter sind die Schuhe, Willi, hab ich gesagt. Echter Schuhe, aber die sind tretene, geschlagene. Und wenn einer dauernd geschlagen wird, dann schlagt er halt irgendwann einmal zurück. Nix, hast du gesagt, mir tut doch keiner was. Naja, jetzt siehst du das ja, du dummer.

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Sakrament, Willi. Warst du gestern bloß auf dem Mond gewesen? Oder auf dem Amazonas, in einem Einbaum oder ganz allein auf dem Gipfel, 3 Schritte vom Himmel weg, überall, bloß nicht in der unzähligen Kneipen in der Nacht. Ich habe in der Früh noch gesagt, komm Willi, fahren wir raus. Das Wetter ist so schön, die Luft ist so glasig, die Berge sind so nah, fahren wir weg, schwänzen wir einfach ein paar Tage wie damals in der Hirnschule, weißt du das noch? Aber nein, du hast schon in aller Früh einen Sitzen gehabt und am Abend, da hast du es halt doch wieder zwingen müssen, dass du doch noch einer bist. Naja, angefangen hat alles ganz lustig. Am Anfang haben wir halt den alten Schmarrn wieder aufgewärmt. Wer nun damals mit dem Lehrer Huber seiner Frau am Faschingsball bussiert hat und schön war es und gemütlich war es, so richtig sentimental. Bis dieser Depp an unseren Tisch gekommen ist. Mit seinem Dreikant-Schlüsselkopf. Klein, schwammig. Kaum ist er da gesessen, hat er uns schon gefragt, ob wir beim Bund gewesen wären. Naja, das kennen wir ja. Haben wir alles miterlebt, 67, genau das Gleiche. Und dann hat er weitergeredet, dass er so froh wäre, dass jetzt wieder Ordnung kommt in die rote Staatssoße und die Jugend, die würde auch immer vernünftiger. Und in Bayern, da wissen sie es ja eh schon lang, wo es lang geht politisch. Ja, Willi, ich hab die angeschaut und gewusst, das hältst du nicht lange aus. Und plötzlich, ganz glücklich und befreit, hat er Summen angefangen. Mit einem seligen Lächeln auf den Lippen und am die hinteren Tisch, da haben sie mitgesummt. Sowas vom Horst Wessel. Und plötzlich stehst du langsam auf und dein Birn schwillt an und dann bläst. Halt's mei, Faschist! Da hätte man noch gehen können, Willi. Da hätte man noch gehen können. Ich bin zu dir hin und hab gesagt, komm, lass ihn doch stehen, den alten Deppen. Mit dem Schotter, den nix, sagst alle Chance. Die alten und die jungen Deppen. Und dann ging's an den hinteren Tischen los. Leise, aber bösartig, aggressiv und gehässig. Geh doch rüber in die Sowjetunion, Kommunist. Ja, alles, das auch erlebt. Genau das Gleiche. Ich weiß, ich muss dich zurückhalten. Pack die bei der Joppen und sag, Willi, komm, jetzt müssen wir gehen. Ich weiß genau, es passiert Unglück. Und du stehst auf. Freiheit, Wicker Priest! Freiheit! Das heißt, keine Angst haben vor nichts und niemand. Und dann steht am hinteren Tisch schon auf. Ein Junge, ein ganzer Junge. Und packt sein Glasl. Ich noch mal auf die zu. Willi, sag ich. Willi, komm, jetzt müssen wir gehen. Jetzt ist die letzte Möglichkeit. Nichts, du reißt die los, du auf ihren zu. Und er nimmt sein Glasl und haut's am Tisch ab und du gehst noch mehr auf ihn zu und plötzlich schlagt er zu, Willi, du Dummer, du Dummer, wir hätten dich doch nur so braucht, wir alle brauchen einen wie du.

was sagen Sie denn jetzt? 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

wie im Märchen vor 500 Jahren. Da muss der Prinz wohl auch schon so an die 500 Jahre alt sein, was? Bisschen tatterig und so. Ich meine, wenn das was für dich ist, verstehst du?

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Fragt die Mutter und schiebt ihm Marzipan in den Mund. 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

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Ein Weilchen war noch alles Blut und Glanz, Feuer und Flamme. Jetzt ist es abgeblasst in gamatten Farben, mein Deutschland. 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

Alle Nicht-Alkoholiker bitte den Saal verlassen jetzt. 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
1: Jay Stamp, der Akustik-Gitarre, Dance, mal was?

Auch mit Alice ein bisschen drüber gesprochen. Früher dachten wir mal, Bananenrepubliken gibt es nur in Mittelamerika, Zentralamerika. Inzwischen aber überall, Afrika, weltweit, Ausplünderung, Unterdrückung. Früher die American Fruit Company, heute Großkonzerne, machen Deals mit korrupten Regierungen, die ihr eigenes Volk verarschen. In Afrika, da liegen kleine Kinder, und die verdursten und daneben kommen die und pumpen da Wasser ab und füllen das in dicke Flaschen und verkaufen das zurück nach Afrika. Wie pervers, wie krank ist diese Welt. Und Trump, der Weggetretene, na, gibt da Naturschutzgebiete frei fürs Fracking und für Checken. Ja, wie kann man noch mehr Knete machen, den Planeten kaputt und ausplündern und so. Wir können darauf nicht stillhalten, wir müssen auf die Dauer uns auch richtig einschalten und richtig was tun. Jetzt gibt es noch einen Song, den man wiederentdeckt. Ja. Song Bananenrepublik. Let's not come. Yeah.

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1: Ja.
0: Ach du, unwesentlich. Ich hab heute Morgen mal geklopft.
1: Ja.
0: Tut mir leid, sagt sie und lächelt. 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

0: Dass es schließlich doch gelungen ist, in Russland, ist auf den Umstand zurückzuführen, dass sich das Volk nicht beirren ließ und dass sich die Arbeiter und Bauern massenhaft an der Revolution beteiligten. Als Beispiel für die Beteiligung des Volkes bringen wir die Geschichte vom finnischen Lokomotivführer Jalava, der Lenin im Oktober 1917 von Finnland nach Petersburg geschmuggelt hat.
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0: Wir haben eine SMS-Kurznachricht für Sie. Die Nachricht lautet:
1: Mission 1 der Film Ausrufezeichen Plakate 8, Verhaftungen 0. Mission 2 folgt. Hol den Vorschlag, Hammer.

Ich komme zum letzten Punkt, nicht zum letzten Lied. Warum ich mit meinen grünen Freunden nicht ganz einer Meinung sein kann. Die große Kriegsgefahr, die wieder in aller Munde ist, die wir so ein bisschen vergessen hatten. Vielleicht ist es ganz heilsam, dass wir uns daran erinnern, denn die Bomben waren doch vorher da. Und ich denke, dass diese großen Probleme, die ja auch mit weltwirtschaftlichen Konflikten, mit dem Kampf nicht nur um das Öl zusammenhängen, dass die nicht alle durch das grüne Nadelöhr durchgefädelt werden können. Ich möchte euch jetzt ein Lied vorsingen, das ihr vielleicht kennt. Das ist ein altes Lied von mir, das ich aber in den letzten Jahren, besonders seit ich hier im Westen bin, so ein bisschen vergessen hatte. Ich meine das Soldat-Soldat-Lied.

Das ist ein Lied gegen Soldaten, die gehalten werden in Kasernen, die von den Herrschenden überall hingeschickt werden können zum Morden als Schlächter und als Schlachtvieh. Und weil ich es selbst in den letzten Jahren so ein bisschen vergessen hatte, denke ich, es könnte euch nützlich sein, wenn ich daran erinnere, dass die Klassiker des Marxismus sich eindeutig gegen jegliches Militär ausgesprochen haben. Haben sie auch keine ideologische Hintertür offen gelassen mit gerechten und ungerechten Kriegen und dergleichen. Nein, sie haben sich ganz und gar gegen das Militär ausgesprochen und waren der Meinung, dass die menschliche, die fortschrittliche Alternative zu diesem verfluchten Militär, wenn es nicht anders geht, die Volksbewaffnung ist. Aber das ist ja ein ganz anderer Punkt. Die Volksbewaffnung, wie sollen sich denn die Herrschenden in der DDR und in der Tschechoslowakei an diese marxistische Doktrin halten, wo sie so einen Schiss haben müssen vor ihrem eigenen Volk? Die können doch nicht jedem Mann eine Knarre in die Hand drücken, einer Frau schon gar nicht, das wird ja gefährlich.

0: Namen Günni.
1: Namen Horst.
0: Machst du mir mal zwei?
1: Zweimal Herrengedeck?
0: Ja, wie immer Herrengedeck, weißt du. Ich hatte heute so einen Scheißtag, das kannst du dir gar nicht vorstellen. Ach, immer die gleiche Scheiße, weißt du doch wieder nicht. Ja, machen wir nochmal zwei, komm, ist auch egal. Ich wollte eigentlich nicht so lange bleiben, aber... Wenn es schmeckt, schmeckt es nicht. Oh, wer sitzt denn da? Mann, das ist aber ein Geschuss. Die sieht so aus, als wäre die auf der Suche nach einem Abenteuer, das verrückte Huhn. Halt einmal aber das Herz auf. Trinken Sie einen mit?
2: Nein, ich möchte nicht.
0: Ich bin der Horst Schlemmer. Ich bin Single. Hm. Weißt du? Ja.
2: Ja.
0: Ich bin vom ADAC.
2: Oh.
0: Ja. Weißt du, wie ich ihn abflepp, ja. Ja, entschuldige.
2: Also wirklich, weißt du?
0: Trinken Sie denn einen mit oder sind Sie verheiratet?
2: Nein, ich möchte nicht.
0: Weißt du Bescheid? Ja. Wie heißen Sie denn?
2: Ich heiße Gisela.
0: Gisela?
2: Ja, Gisela, habe ich doch gesagt.

0: herrlicher Abend, nicht?
1: Ist doch am Regnen.
0: Ja. Ja. Günni, machst du uns noch zwei?
1: Nein, ich möchte nicht.
0: Oh, das war meine Hand.
1: Also, das ist doch unglaublich. Also wirklich.
0: Gisela.
1: Ja.
0: Komm, leid uns.
1: Ach, also wirklich.
0: Weißt du, was ich meine?
1: Also, ist das mir zu nah? Das möchte ich nicht.
0: Mach dich doch nicht verrückt. Ich sage immer, in jedem Mann steckt ein Terrier. Nur meiner darf nachts raus.
1: Ja, was heißt das? Verstehe ich nicht.
0: Ja.
1: Habe ich nicht verstanden.
0: Sind die Zähne erstmal raus, hat die Zunge freies Spiel.
1: Also wirklich, das ist ja widerlich. Ah. Also, weiße.
0: Lisa.
1: Gisela.
0: Ach, Gisela. Ja, ich weiß, ja. Gisela.

0: nicht, ob dir bewusst ist, was du gerade hier mit mir machst, Gisela. Du spielst mit mir. Ach. Du machst mich verrückt, weißt du das? Meine Gefühle fahren Karussell, Gisela. Ich kenne mich selber nicht mehr. Gisela, die ganzen jungen Hühner, die kannst du doch alle in der Tonne kloppen. Weißt du, du hast gelebt. Du hast Lebenserfahrung. Weißt du, du machst mich verrückt. Du weißt, was ich will und ich will dich. Gisela, du spielst mit mir.
1: Nein, ich möchte nicht.
2: Gisela, Gisela, Gisela.
1: Haus, was ist mit dir? Mama, du hast dich ja total vorausgehabt. Du bist ja am Schwitzen. Kriegst du noch Luft? Oh, das darf doch nicht wahr sein jetzt. Willst du eine Frikadelle? Eine Frikadelle? Oh, das gibt's doch wohl nicht. Jetzt ist der hier eingeschlafen. Oh, das kann doch wohl nicht wahr sein.
3: Wer zahlt denn jetzt?
1: Nein, ich zahl das nicht. Ich wollte doch nicht. Ich hab doch immer gesagt, ich möchte nicht.
3: Dann müsste zahlen.
1: Nein, ich zahl das nicht. Das ist doch unglaublich. Oh, ich bin weg. Das gibt es doch alles nicht. Also wirklich. Also wirklich, weißt du? Also ich möchte doch.
4: Was wollt ihr hören?

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0: Angie, es war ein kurzes Glück. Da sagt sie noch leise an meiner Tür: Tschüss, Udo. Das merke ich mir.
1: Ahoi, du Angie.

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0: Vielen Dank. Der nächste Song heißt Che Guevara. Aber es geht nicht, worum ihr denkt. Sein Lied, eigentlich ist es ein Lied über ein Feuerzeug.
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Mama war Portugiesin und mein Daddy war aus Rom. Sie war beinahe eine Riesin, ihr dagegen mir ein Gnom. Sie nahmen es genau mit ihrer ehelichen Pflicht. 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

Als Gott nach langem Zögern wieder mal nach Haus ging, war es schön, sagenhaftes Wetter. Und das Erste, was Gott tat, war, die Fenster sperrangelweit zu öffnen, um sein Häuschen gut zu lüften. Und Gott dachte, vor dem Essen werde ich mir noch kurz die Beine vertreten. Und er lief den Hügel hinab zu jenem Dorf, von dem er genau wusste, dass es da lag. Und das Erste, was Gott auffiel, war, dass da mitten im Dorf während seiner Abwesenheit etwas geschehen war, was er nicht erkannte. Mitten auf dem Platz stand eine Masse mit einer Kuppel und einem Pfeil, der pedantisch nach oben wies. Und Gott rannte mit Riesenschritten den Hügel hinab, stürmte die monumentale Treppe hinauf und befand sich in einem unheimlichen, nasskalten, halbdunklen, muffigen Raum. Und dieser Raum hing voll mit allerlei merkwürdigen Bildern. Viele Mütter mit Kind mit Reifen über dem Kopf und ein fast sadistisches Standbild von einem Mann an einem Lattengerüst. Und der Raum wurde erleuchtet von einer Anzahl fettiger, gelblich-weißer, chamois-triefender Substanzen, aus denen Licht leckte. Er sah auch eine höchst unwahrscheinliche Menge kleiner Kerl herumlaufen, mit dunkelbraunen und schwarzen Kleidern und dicken Büchern unter müden Achseln, die selbst aus einiger Entfernung leicht moderig rochen. Komm mal her, was ist das hier? Was ist das hier? Das ist eine Kirche, mein Freund. Das ist das Haus Gottes, mein Freund. Ah, wenn das hier das Haus Gottes ist, Junge, warum blühen hier dann keine Blumen? Warum strömt dann hier kein Wasser? Und warum scheint dann hier die Sonne nicht, Bürschchen? Das weiß ich nicht. Kommen hier viele Menschen her, Knabe? Es geht in letzter Zeit ein bisschen zurück, mein Freund. Und woher kommt das deiner Meinung nach, oder hast du keine? Es ist der Teufel. Der Teufel ist in die Menschen gefahren. Die Menschen denken heutzutage, dass sie selbst Gott sind und sitzen lieber auf ihrem Hintern in der Sonne. Ah. Und Gott lief fröhlich pfeifend aus der Kirche auf den Platz. Da sah er auf einer Bank einen kleinen Kerl in der Sonne sitzen. Und Gott schob sich neben das Männlein, schlug die Beine übereinander und sagte, Kollege,

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Einen recht schönen guten Abend, meine Damen und Herren. Ich begrüße Sie recht herzlich zu unserem heutigen Fernsehprogramm und wünsche Ihnen einen recht guten Abend.

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Alice Weidel ist jetzt in einem Safe House auf Mallorca mit ihrer Familie. 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Okay.

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muss ich doch mal kurz fragen, Entschuldigung. Verstehen Sie alle Französisch? Ja, wenn nicht, ist ja Quatsch. Also, dann können wir es auch lassen eigentlich. Wenn das, nee, sonst pass auf, ich habe eine Idee. Les gens, je ne comprennent pas. Also, wir könnten es vielleicht noch mal singen und ich übersetze den Text simultan auf Deutsch. Ja, so machen wir das, genau. Ja. Nous commençons encore une fois au début et je vais traduire en allemand. Encore une fois, au début.

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Das ist ein beinhartes Protestlied. Allerdings richtet sich die Kritik nicht gegen eine bestimmte Gruppe, sondern gegen jedermann, der sich betroffen fühlt. Auch gegen mich selbst. 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